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1: Gleich 2.58 Uhr und hier heißt es immer noch Spanien gegen Uruguay. Da ist zwar gerade Halbzeit, aber vorher ist dort so einiges passiert im 66. Spiel der Gruppe H. Florian Winkler.
2: Bahnt sich in dieser Gruppe H, bei dieser Fußball-Weltmeisterschaft tatsächlich eine dicke, dicke Überraschung an. Großes Fragezeichen in den beiden Spielen ist Pause, aber Kap Verde aktuell 0:0 gegen Saudi-Arabien auf Rang 2, weil Spanien mit 1:0 führt gegen Uruguay und das völlig kurios. 42. Minute, Uruguay hatte sehr viel im Griff, sehr unangenehm, extrem giftig, eklig in den Zweikämpfen. Das hatte Spanien nicht so auf dem Schirm, das liegt den Spaniern auch nicht so. Und die Uros haben sich Chance um Chance in ihr Spiel, zumindest nicht keine klare, aber Offensivaktionen immer mal wieder gefährlich, vor allem über die vorne Araujo Núñez, immer mal wieder gefährlich im 16er. Der Furia Roja und dann 42. Alex Baena, wieder mal ein böser Patzer von Keeper Muslera, der Urus. Denn Llorente setzt sich rechts in Szene, flankt in den Strafraum und dann steht da Alex Baena aus gut 13 Meter zentral. Und aus der Drehung schießt er aufs Tor, aber viel zu schwach. Und trotzdem ist er nicht platziert und der Schuss nicht scharf. Der Keeper lässt ihn über seine Hände, nämlich Fernando Muslera, ins Netz gleiten. Absolute Slapstick-Aktion bringt seine Mannschaft gehörig unter Druck. Denn Uruguay aktuell mit nur 2 Punkten in der Gruppe H auf Rang 3 würde wahrscheinlich ausscheiden, nicht in die K.O.-Phase einziehen, stattdessen die Kap Verde. Und das wäre natürlich eine Riesenüberraschung, wenn die plötzlich dann das schaffen würden, ins 16. Finale einzuziehen. Alles noch Zukunftsmusik. Gleich startet die zweite Halbzeit und Uruguay mit dem 0:1 gegen Spanien gehörig unter Druck.

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1: Es ist 3 Uhr.
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4: Alles doch noch schlimmer als erwartet. Bei VW droht möglicherweise der Abbau von bis zu 100.000 Arbeitsplätzen. Das Thema ausführlich bei uns in der kommenden Viertelstunde nach den nächsten Nachrichten um 4 Uhr.

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1: Es ist 4 Uhr.
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0: Vielmehr scheint es, dass die Grippe voll ausgebrochen ist und die Lungenentzündung droht. Was das für Deutschland bedeutet, kann sich jeder ausmalen.
1: Die Süddeutsche Zeitung fordert einen Plan für die Zukunft, der länger hält als ein paar Monate. Und da seien auch die Gewerkschaften gefordert. Die Arbeitnehmer sollten jetzt nicht blockieren, schreibt die SZ.
0: An vielen Stellen wird es richtig wehtun müssen. Und selbst dann ist nicht sicher, wie gut der Autokonzern die nächsten Jahre überstehen wird. Die Probleme in China und den USA werden nicht kleiner werden. Die Gewinne von dort kommen nicht mehr zurück. Jetzt hilft es nur, das Unternehmen so aufzustellen, dass man auch mit Elektroautos Geld verdient, um zumindest einen Teil der Arbeitsplätze in Deutschland zu sichern.
1: Die Neue Zürcher Zeitung blickt auf die These, dass die deutsche Autoindustrie vor allem die E-Mobilität verschlafen hat. Doch, so kommentiert die NZZ, so einfach sei das nicht.
0: Denn der Trend zur E-Mobilität wird nicht von den Marktkräften bestimmt. Vielmehr wurde und wird er den Konzernen von der Politik oktroyiert. Will die Bundesregierung die Wohlstandserosion stoppen, muss sie eine

0: 180-Grad-Wende in der Energie- und Wirtschaftspolitik vollziehen. Sie muss sich dafür einsetzen, dass die EU den CO2-Flottengrenzwert für die Autohersteller aufhebt. Zumal dadurch das Weltklima nicht gerettet wird. Werden Benzin und Diesel nicht in der EU verbrannt, gehen sie andernorts durch den Auspuff.
1: Soweit die Standpunkte. Wie müssen sich unsere Städte verändern, um hitzebeständiger zu werden? Dieser Frage gehen wir nach in der kommenden Viertelstunde nach den nächsten Nachrichten um 5 Uhr.

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0: Bremse und vor allem viel Staub fahren die Rennfahrer in Armlänge an den Zuschauern vorbei. Auf sie wartet jetzt ein Rundkurs von gut 1200 Kilometern. Dieser Grand Prix ist das erste richtige Autorennen der Welt. Zwar gab es 1887 bereits einen ersten Versuch, der wurde aber zum Flop, weil nur ein einziger Teilnehmer an den Start ging. 7 Jahre später probierte man es nochmal. Dieses Mal konkurrierten tonnenschwere Dampfmaschinen mit leichten Benzinkutschen, monströse Lieferwagen mit leichten Dreirädern. Was für eine Konkurrenz. Um sie messbar zu machen, reformiert der Automobilclub von Frankreich 1906 das Autorennen. Nur noch Hersteller dürfen sich für ein 2-Tage-Rennen bewerben. Auch neu, mehrere Kommentatoren übertragen das Rennen in ihre Länder.
1: Weiter geht der Kampf unserer Helden vom Lenkrad.
0: Einer dieser Helden am Lenkrad ist der Ungar Ferenc Cis. Da es in Ungarn noch keine Autos gab, hatte es ihn nach Frankreich gezogen. Und nun sitzt er hinter dem Steuer.
1: Mit einer Bravour sondergleichen fegt er auf Tod und Verderben in die Rechtskurve vor der Steilstrecke herauf.
0: Noch wichtiger als der Fahrer ist aber der Beifahrer bei diesem Rennen. Denn diese Fahrzeuge verbrauchen nicht nur sehr viel Benzin, sondern auch sehr viel Öl. Der Co-Pilot, ein Mechaniker, muss deshalb ständig Öl nachfüllen, Benzin tanken oder auch mal einen Reifen wechseln.
1: Beide in der Kurve, der Steilstreckenkurve. 3,5 Sekunden sind sie voneinander getrennt.
0: Am Ende dieses 2-tägigen Rennen von Le Mans gewinnt der Ungar Cis deutlich vor seinen Konkurrenten. Das war heute vor 120 Jahren.
2: Der Stichtag war das von Fabian Metzner und soweit auch die ARD-Infonacht heute mit Sven Hasenclever. Gleich um 6 geht's hier wie gewohnt weiter mit den Nachrichten.

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1: Guten Morgen. Pippi Langstrumpf ist weltberühmt. Das starke Mädchen, das alleine lebt und tut, was immer sie will und die beschließt, niemals groß zu werden. Sie stellt die Welt auf den Kopf und inspiriert seit über 80 Jahren Kinder und Erwachsene gleichermaßen. Warum rührt mich diese Geschichte von Pippi, die nie erwachsen werden will, eigentlich so sehr? Bestimmt nicht, weil ich die Kindheit irgendwie verkläre. Ich kenne manche Kinder, deren Welt alles andere als heil und behütet ist. Aber ich liebe diesen Gedanken sehr, nicht groß werden, Kind bleiben. Ich arbeite sehr gerne für und mit Kindern, denn sie zeigen mir fast täglich, was es heißt, sich zu wundern, was es heißt, zu staunen, was es bedeutet, sich ganz zu freuen oder auch mit ganzem Herzen zu trauern. Kinder können die Welt mit anderen Augen sehen als Erwachsene. Und genau darum hat Jesus sie in die Mitte gestellt und allen ein für alle Mal gesagt, wer nicht wie ein Kind ist, erkennt Gottes Gegenwart nicht. Ich habe Ihnen heute Morgen ein paar kleine Beispiele für das mitgebracht, was ich täglich von Kindern lerne. Freuen Sie sich einfach mit mir daran. Vielleicht lernen wir so in Jesu Sinn neu, uns zu wundern, uns zu freuen und zu vertrauen. Also hier ein paar ganz kleine Blitzlichter meiner Gespräche mit Kindern. Eine Dreijährige fragt mich, was denn beten ist. Ich erkläre ihr, dass ich mit Gott rede. Sie will das auch versuchen und schreit mehrfach immer lauter in den Himmel, Gott! Und als keine Antwort kommt, zuckt sie mit den Schultern und meint, der redet noch nicht so gut. Andere Szene. Wir spielen die Bibelgeschichte von Elia und seinem Engel nach. Hannah, 7 Jahre alt, will den Engel spielen. Ich schnalle ihr Flügel auf den Rücken, da sagt Daniel, das sind keine Flügel. Hannah hat ein großes Herz hinten drauf. Oder ein Mädchen geht mit mir die Straße entlang und es ist wirklich anstrengend, denn der Wind pfeift ordentlich von vorn. Aber sie quengelt nicht, sondern schaut mich an und sagt lächelnd, guck mal, wir haben Rückenwind von vorne. Pippi Langstrumpf rührt mich, weil ich ganz sicher bin, dass sie es geschafft hat. Sie ist immer 9 Jahre alt geblieben und niemals groß geworden. Sie stellt die Welt weiter für Kinder und Erwachsene auf den Kopf. 9 Jahre zu bleiben, das habe ich nicht geschafft. Aber ich habe es doch geschafft, Kind zu bleiben. Ich freue mich, wenn andere Kinder mich erinnern, wie das geht. Staunen und lachen und weinen und fest vertrauen. Und ich finde es wunderbar, dass Jesus auch ganz genau wusste, wie wertvoll es ist, sich diese Gaben zu erhalten. Kinder in die Mitte und mein inneres Kind mitten in mein Herz. Damit ich weiter staune, lache, weine, vertraue und Gottes Gegenwart erahne.
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0: zwar bisher noch nicht der Fall, aber spätestens zum Finale wird Donald Trump kommen, denn FIFA-Chef Gianni Infantino hat vor ein paar Tagen angekündigt, er wird nach dem Finale den WM-Pokal gemeinsam mit Donald Trump überreichen.
1: Mhm. Und Nina Barth wird uns bestimmt auch dazu die Eindrücke vermitteln. Heute früh war unser Sportreporter schon hier, hat uns gesagt, gegen Paraguay wird wahrscheinlich auch nochmal ein Brett, auch wenn die keine Weltmacht sind, aber das deutsche Team ist gerade schwer einzuschätzen. Schwer einzuschätzen ist auch, was wir jetzt machen mit den frischen Werten, die wir so von Thermometern und Barometern ablesen. Aber Satire Deluxe wird sich kümmern, ab kurz nach 11.
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3: Tja, kein Unternehmen will irgendwas mit diesem Wetter zu tun haben. Und damit guten Morgen. Hoch Hartmut bringt den Norden zum Schwitzen, den Osten zum Stöhnen, den Süden zum Staunen und den Westen zum Stinken. Aktuell messen wir 34 Grad im geschlossenen Bürgeramt, 36 sind's im Klassenraum bei Mathematik und es wird noch heißer. Unser Schönwetterreporter Bibo ist mit seinem dicken Puschelmikrofon auf der Suche nach neuen Temperaturrekorden. Bibo, wo bist du fündig geworden?
4: Im Krankenhaus. Das Mehrbettzimmer kocht, mein feuchter Finger... Oh, Mist, gefühlte 90 Grad. Also eine Klinik ist definitiv nicht für diese Hitzeperiode gebaut.
3: Eine Stadt aber auch nicht.
4: Richtig, man kann sich wahlweise auch genauso gut draußen auf dem versiegelten Asphalt aufwärmen.
3: Und verantwortlich für den ganzen Schweiß ist die schweigende Wissenschaft.
4: Absolut, bitte, wann hat mal irgendein Klimaforscher vor den Folgen der Erderwärmung gewarnt?
3: Dann hätte man doch die Städte ganz anders bauen können.
4: Bäume gepflanzt, für mehr Schatten.
3: Und nicht so eine dichte Bebauung, mit Freiluftschneisen. Und warum kenne ich das Wort Freiluftschneisen erst seit heute?
4: Was haben die Klimaexperten eigentlich die ganze Zeit gemacht.
3: Faul rumgeforscht, aber nicht gewarnt vor Extremwetterereignissen.
4: Nee, sonst wären wir ja jetzt drauf vorbereitet.
3: Und wieso wussten die schon lange, dass CO2 der Haupttreiber des Klimawandels ist und sagen
4: wahrscheinlich weil die mit der Kohlelobby unter einer Decke stecken. Sonst hätte man doch viel früher mit Solarenergie und so angefangen.
3: Danke, Bibo. Hier noch die weiteren Wetteraussichten. Es wird frisch für alle, die sich wie ich mit dem nackten Arsch auf den kahlen Asten setzen.
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0: Es ist schon merkwürdig, oder sagen wir kurios, dass dieser Typ, der gar kein Schauspieler war, dessen richtigen Namen und Stimme in Deutschland kaum jemand kannte, dass dieser Typ, der keinem klassischen Schönheitsideal entsprach, dass dieser Typ bis heute besondere Filmerinnerungen auslöst.
1: Eine unbeschwerte Kindheit, würde ich sagen. Also das verbinde ich mit Bud Spencer, Samstagsabends.
2: Muskeln, geile Sprüche und eine Menge Coolness.
3: Mit meinem ersten Kinofilm, den ich gesehen habe mit meinen Eltern, das war ein Bud Spencer-Film.
0: Das letzte Wort in diesem Zeitzeichen gehört dem Mann, der sich Seite an Seite mit Bud Spencer unzählige Prügeleien lieferte, Mario Girotti. Der Mann, mit dem sich Carlo Pedersoli nie streiten wollte, es sei denn, sie mussten, vor der Kamera als Bud Spencer und Terence Hill. Am Tag der Beisetzung, im späten Juni 2016, findet Girotti jedenfalls den passenden Ton, auch ohne Drehbuch.
4: Wenn wir uns eines Tages wieder begegnen, wenn er mir von Weitem entgegenkommt, irgendwo in der Prärie, und dabei seinen Sattel in den Händen trägt, dann weiß ich schon jetzt, was er mir als erstes sagen wird. Wir haben uns doch wirklich nie gestritten.
5: So geht er hin mit einem fröhlichen Halle. Na, wie hieß es noch?
6: Halleluja.
5: Halleluja.
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0: mal eine Verkehrswende. Nur der Deutschlandfunk-Podcast Der Tag hat den Anschluss verpasst und ist immer noch unangenehm konstruktiv unterwegs.
1: Ein geplantes Update des Funksystems legt den gesamten Zugverkehr mehrere Stunden in Deutschland lahm. Ist das einfach Pech? Oder Schlamperei? Oder was ist es?
0: Interviewgast ist Pro-Bahn-Chef Dirk Pflege. Und der hat als Kind offenbar gerne TKKG gehört oder halt Abkürzungen auswendig gelernt.
2: Wir reden über dieses Zugfunksystem GSMR. Die basiert auf diesem 2G-Standard. 2G. Wir wollen einen 5G-Standard haben mit dem fürchterlichen Kürzel FRMCS. Future Railway Mobile Communication System. Zugfunk GSMR ist eben GSM ohne R. R steht für Railway.
0: WTF im DLF. Da gucke ich doch lieber Tagesschau 24. Im blauen Programm wird nämlich ordentlich und in aller Ruhe erklärt, wie das mit diesem Bahnfunk funktioniert.
3: Aber wie erklärt sich, dass so ein Funksystem komplett ausfällt und es keinen Notfallplan B gibt, auf den man ausweichen kann?
0: Nur mit der Antwort, da hakt's ein bisschen.
4: Also das eine ist tatsächlich, dass es außergewöhnlich ist, dass deutschlandweit dieses Funksystem...
3: Wir haben... leider Probleme mit dem Tor, mit dem Ton.
4: Oh, ein Backup ist.
3: Da ist er wieder.
4: Entschuldigung, bin ich wieder da? Ja. Hört man mich wieder zu? Tut mir leid.
0: Nutzt die ARD eigentlich auch GSMR oder sind wir schon bei FRMCS? Ich blick nicht mehr durch.
1: Ich bin begeistert, wie gut Sie diese Abkürzung drauf haben,
2: wenn ich das mal. Ja, ich.
1: Da gibt's auf jeden Fall nochmal einen Fleischpunkt von mir.
2: Ja.
5: Hat er jetzt auch noch Fleischpunkt gesagt? Oh Mann, es wird Zeit, dass es mal wieder ein bisschen kühler wird. Das wünsche ich Ihnen und mir auch. Das war das Medienmagazin. Kommen Sie gut durch. Ich bin Steffi Orbach. Bis bald.
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britische Jugend bedankt sich. Hier steht ganz groß, danke für... Seltsam, da steht nix. Naja, whatever. Den dekoriertesten Gruß gibt's am Ende natürlich von Kim.

0: Köpfe, dann mit Andrea Oster und dem WDR5 Europa-Magazin. Und das kommt übrigens bei anderen, auf anderen Kontinenten super an.
1: Die ecuadorianischen Kollegen auf der Reporter. Tribüne, die flippen aus, ja. Brüllen in ihre Mikros.
2: So, Sie bewerten bitte unsere Sendung im Netz. Und wenn Sie das schon machen, dann bitte auch gut. Wir sind kommenden Samstag um 11.05 Uhr wieder hier, live im Radio bei WDR 5. Einschalten ist quasi Samstagsroutine.
3: Es ist einfach so gefühlt, wie ich auf Toilette gehe. Das ist was ganz Normales. Das habe ich einfach im Blut.
0: Ja. Mein Name ist Axel Naumer.
2: Ich bin Henning Bornemann und ich bin K.O. Und was? Für die K.O.-Runde gilt ja...
4: Ja, wir dürfen uns keine weitere Niederlage erlauben, das ist klar. Dann können wir auch jeden schlagen.
5: Danke, Joshua.

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0: Studenten wurden aber Bürger zweiter Klasse. Und das hat sehr stark auch das Leben meines Großvaters geprägt. Ich liebte ihn, meine Mutter hasste ihn, weil er war ein sehr schwieriger Vater, aber er war ein ganz toller Großvater. Und deswegen ist Deutsch in meiner Familie erhalten geblieben und es ist Teil meiner Identität.
1: Wie blicken Sie auf Europa in der Zukunft? Wo entwickelt es sich hin? Also, oder was ist Ihr Traum von Europa und die Slowakei in diesem Europa?
0: Mein großer Traum ist es auch, Ukraine und Georgien zu Europa gehören werden und dass wir damit mehr Gleichgewicht in Europa haben zwischen Ost und West. Vielleicht, dass Europa jetzt mehr osteuropäisch sein könnte, weil wir damit zwei weitere großartige Länder dabei hätten, die sich europäisch fühlen und die wir so ein bisschen vernachlässigt haben in unserer Wahrnehmung des alten Kontinents. Und damit glauben wir, haben wir eine ganz schöne neue Zukunft vor uns.
1: Vielen Dank, Michal Choworetzki. Er ist Journalist und Schriftsteller. Sein aktuelles Buch heißt Dissident. Und ich danke Ihnen sehr, dass Sie heute unser Gast in Denke ich an Europa waren. Vielen Dank.
0: Ich danke Ihnen. Dziękuję.
1: Und Denke ich an Europa können Sie auch als Podcast nochmal nachhören, weiterempfehlen. Gerade dieses wunderbare Gespräch, wo wir so viel erfahren haben über die Slowakei. Und die ganze Sendung, das Europa-Magazin, können Sie auch nachhören als Podcast. Und nächste Woche in Denke ich an Europa ist zu Gast Sabine Leuthäuser-Schnarrenberger, FDP-Politikerin, ehemalige Bundesjustizministerin. Das war's für heute an diesem Samstag. Ich wünsche Ihnen allen noch einen schönen Tag. Mein Name ist Andrea Oster.

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0: mir begegnet und sagten, was sollen wir eigentlich hier, weil das ist doch völlig normal. Also das sind doch ganze Bereiche in Banken, die so arbeiten. Das ist sozusagen meine Arbeitsplatzbeschreibung. Ich bin dafür eingestellt worden.
1: Die Händler erzählen Broeker, dass es in diversen Banken sogar Handbücher gibt. Nur für Cum-Ex und ähnliche Modelle. Und dass eben Cum-Ex nicht nur Berger und Steck gemacht haben.
0: Also das ist doch eine Branche. Wie kann das sein, dass wir hier Gegenstand eines Ermittlungsverfahrens sind?
1: Langsam sickert es bei Broeker ein. Cum-Ex ist eine Riesenindustrie. Eine riesige globale Maschine, erfunden und bedient von hochintelligenten Beratern und Händlern.
0: Was ich so daran verstörend fand, dass in diesen Banken, da sind da nicht nur zwei Händler mit befasst, sondern das ist dann ein ganzer Handelstisch. Ne? Da sind dann irgendwie 10 Händler und da sitzt auch noch die Steuerabteilung oben drüber, die sich mit den rechtlichen Aspekten beschäftigt. Und in all diesen Abteilungen arbeiten ja Hunderte von Menschen.
1: Hunderte Menschen. Menschen, die nicht etwa in irgendwelchen geheimen Büros arbeiten, sondern ganz offen, ganz selbstverständlich in Großraumbüros mit Cum-Ex Milliarden an Steuergeldern aus der Staatskasse ziehen. In Deutschland, Europa, eigentlich überall auf der ganzen Welt.
0: Und das fand ich wirklich erschreckend und auch irgendwie so ein bisschen verstörend, weil für mich eigentlich der Gedanke, dass es eine kleine Gruppe besonderer Zocker und besonderer schwarzer Schafe sind, die waren für mich ursprünglich viel plausibler, als mir vorzustellen, dass Hunderte von Menschen, die eigentlich ein normales Leben führen, von außen betrachtet, dass die alle mitgemischt haben. Das fand ich wirklich persönlich erschreckend. Und ehrlich gesagt finde ich das heute immer noch erschreckend. Und frage mich, was denn eigentlich in unserer Gesellschaft schiefläuft, dass das möglich ist. Also, dass da nicht mehr Menschen sich abgrenzen und sagen, was mache ich nicht? Warum ist das so? Warum handeln Menschen so, wie offensichtlich in diesem Fall?
1: Das war Inside Cum-Ex, Jagd auf die Steuermafia. 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

0: gut, ein Sauerteig, der gut in Form ist, riecht. Das vergisst man nicht und man merkt, das mit dem Sauer ist so eindeutig, was er gerade beschrieben hat. Und da gehe ich auch danach. Und wenn man denkt, der Sauer wird zu sauer, einfach mal ein bisschen häufiger auffrischen für 2-3 Tage oder für eine Woche, weil interessanterweise letzter, wie heißt das immer so schön heutzutage, Fun Fact, die Milchsäurebakterien sind zwar sauer, die mögen es aber nicht, wenn es in ihrer Umgebung zu sauer ist.
1: Ach.
0: Und wenn man mit dem Auffrischen, mit dem häufigeren Auffrischen, dann schafft man dem eben eine Atmosphäre, wo die sich dann wieder richtig, wo die Lust haben, aktiv zu werden. Das heißt, dass eben dann auch die Aromen wieder mehr da sind und die Säure erstmal wieder zurückgeht. Aber wie gesagt, ausprobieren alles. Ich finde, es lohnt sich. Und ich kann immer nur sagen, was Schöneres als Brotbacken im Alltag und für den Alltag, auch was die Ergebnisse angeht, kann man sich schlecht vorstellen.
1: Und vielleicht haben Sie ja jetzt auch Lust, aktiv zu werden. Wenn ja, finden Sie das Rezept für diesen sensationellen Kuchen bei uns. Ansonsten vielleicht auch die Sendung nochmal nachhören mit den Anwendungstipps. Es ist nicht wirklich kompliziert und es gibt nichts Gutes, außer man tut es.
0: Ja, den wollte ich auch nochmal sagen, aber es ist wirklich wahr. Helmut Gothe.
1: Und Caroline Kurz.

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0: Nee, das geht gar nicht.
1: Wieso?
0: Ja, wie wird denn das, so ein Monster neben unserem Grill? Das ist ja nach außen, als hätten die Türken den Club übernommen.
2: Wir können ja noch einen Grill mit 6 Ebenen und Atomkraftbetrieben für die Bio-Deutschen kaufen, damit der Abstand wiederhergestellt wird.
0: Also Entschuldigung, es ist einfach Blödsinn, in einem Tennisclub einen muslimischen Grill aufzustellen. Ja, wir stellen in eurer Moschee ja auch keine Ballmaschine auf.
2: Was ist denn das für ein dämlicher Vergleich?
3: Ja, ehrlich, und Tennis ist ja auch keine Religion.
0: Ja, vielleicht für mich schon. Ja, vielleicht bete ich ja jeden Abend in die Richtung, wo Boris Becker wohnt.
1: Zur Besen, come on.
0: Wir grillen hier, seit es den Club gibt. Schweinewurst auf einem Grill, das sind unsere Regeln. Warum soll das jetzt ein Problem sein?
3: Ja, weil man eine Regel nach 40 Jahren auch mal ändern kann.
0: Nein, die Mehrheit in Deutschland
4: Nachrichten.
0: Ist Schwein. Die Mehrheit im Club...
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0: also so übel drauf wie seit der Pubertät nicht mehr, und habe beinahe 3 Kladden vollgeschrieben bei dem Versuch herauszufinden, an wem es denn nun lag. An Ihnen oder bloß an mir?
1: Das war ein Ausschnitt aus der Kreuzfahrtreportage »Amüsant, aber in Zukunft ohne mich« von David Foster Wallace. Zuvor hörten Sie Jürgen Becker, Michael Mittermeier und Moritz Netenjakob zusammen mit Moderatorin Susanne Petzold in einer Aufzeichnung von der Lit Cologne von Anfang März aus dem Tanzbrunnen in Köln.

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1: Das war der WDR-Podcast All You Need Is Love mit Arndt Zeigler und Hannelore Kraft hier bei WDR 5. 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
0: Das war's für heute mit Maus Live. Ich bin Max und ich wünsche euch eine ganz, ganz tolle Zeit. Und falls ihr doch eine magische Pfeilspitze irgendwo gefunden habt, wünsche ich euch eine ganz, ganz tolle Steinzeit. Tschüss!

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0: Das war die neue Folge von Punkt.eu und diese können Sie auch in der App ARD Sounds nachhören.
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0: Und da hat Silke Lahmann-Labbert jetzt zum Wochenende wie immer an dieser Stelle ihr die Mediathekentipps für Sie. Krimispannung und Liebesdrama aus England. Hören wir mal rein.
2: Hannah Stern ist Anwältin. Spezialgebiet Ehescheidungen.
3: Genießen Sie das? Dabei zuzusehen, wie Leute sich gegenseitig zerfetzen?
4: Nein, aber ich bin's von Kindheit an gewohnt.
2: Jahrelang hat Hannah, ebenso wie ihre jüngere Schwester Nina, in der Kanzlei ihrer Mutter gearbeitet. Dass sie vor kurzem in eine der führenden Anwaltsfirmen Londons gewechselt ist, sorgt in der Familie für Spannungen. Außerdem beunruhigt die Schwestern, dass ihr Vater nach langer Zeit wieder aufgetaucht ist.
4: Ich habe ihn gesehen.
5: Hast du mit ihm geredet?
4: Worüber hätte ich mit ihm reden sollen?
5: Wo warst du die letzten 30 Jahre?
2: Psychologisch genau zeichnet Drehbuchautorin Abby Morgan nach, wie das Aufwachsen ohne Vater, die Notwendigkeit, sich durchzubeißen, die Schwestern geprägt hat. Hannah scheint alles erreicht zu haben. Eine glänzende Karriere, ein Leben im Wohlstand.
4: Ich habe geheiratet, Kinder bekommen, wurde erwachsen.
2: Zufrieden ist sie nicht. Ihr Ehrgeiz, ihre Härte gegen sich selbst und andere verleihen der Protagonistin wenig sympathische Züge. Doch gerade dieser schonungslose Blick macht die Serie, ebenso wie die geschickte Verquickung von Berufswelt und Familienleben, so mitreißend und authentisch.
4: Ich habe keine Zeit mehr.
2: The Split, Beziehungsstatus ungeklärt. Alle 4 Staffeln in der Mediathek von Arte. England in den 1920er Jahren. Der angehende Autor Owen und der Mediziner Philip verbringen einige Tage auf dem Land. In ihrer Schulzeit waren die beiden ineinander verliebt. Nun treffen sie sich zum ersten Mal wieder.
6: Who are we resisting for?
2: Warum halten wir uns noch zurück? Fragt Owen, der seine Gefühle endlich ausleben möchte.
7: The laws of man, of God.
6: Well, no man can judge us here. We're alone.
2: Aber Philip fühlt sich an die Gesetze seines Landes und der Kirche gebunden, die die Liebe zwischen Männern verurteilen. Durch einen medizinischen Eingriff glaubt er, sich und seinen Freund von ihrer Homosexualität befreien zu können.
6: We are how we are.
2: Filmemacher Will Siegfried thematisiert die brutalen Methoden, mit denen Mediziner und Psychiater Anfang des 20. Jahrhunderts Schwule zwangsbehandelten. Sein Drama Lily's Not For Me ist Teil einer queeren Filmreihe, die in der ARD-Mediathek abrufbar ist.
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0: Und hier wird's jetzt.
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13: Es ist 23.
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0: ganz vorne, André Siems.
1: Ja, Martina, du hast wenigstens ein Tor. Bei mir ist es so, dass ich Impuls habe wie ein Faultier nach den ersten 45 Minuten. Ich muss mir auf jeden Fall schnell einen Kaffee machen, denn das, was die Engländer da bislang angeboten haben, das ist viel zu wenig. Sie haben 5 neue in der Stammelf gehabt und vor allen Dingen über die Außen links Rashford vom FC Barcelona und Bukayo Saka auf der anderen Seite. Das sind zwei, die normalerweise für Alarm sorgen können über die Flügel, aber sie bringen einfach nichts aufs Tor. Ein Schuss von Rashford, das ist tatsächlich alles gewesen. Und Thomas Tuchel, der Trainer der Engländer, hat immer wieder kräftig geschimpft. Die Panama sogar mit dem ein oder anderen Entlastungsangriff versuchen, die Engländer zu ärgern. Es stand zur Halbzeit bei Panama in allen drei Spielen bei dieser Weltmeisterschaft immer 0-0. Bei den Engländern in allen drei unentschieden. Einmal haben sie 2-2 gehabt zur Pause gegen die Kroaten. Aber England muss sich da schon kräftig strecken, auch hier 0-0.
2: André Siems und Martina Knief waren das live mit ihrer WM-Konferenz in der Halbzeitpause. Wenn Sie diese Spiele weiterhören wollen, in voller Länge in der Konferenz, dann hören Sie einfach rein in die Sportschau-App.
3: Dankeschön, Lars Bente vom Sport.
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0: Aber Philipp fühlt sich an die Gesetze seines Landes und der Kirche gebunden, die die Liebe zwischen Männern verurteilen. Durch einen medizinischen Eingriff glaubt er, sich und seinen Freund von ihrer Homosexualität befreien zu können.
1: We are how we are.
0: 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Jahrhunderts Schwule zwangsbehandelten. 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

Ja, in diesen Stunden wird es ein bisschen kühler draußen. Das heißt, für viele Fenster aufreißen und durchlüften, wenn es denn möglich ist. Auch morgen wird es nicht sehr viel kühler. Die Hitze ist auch zu Beginn der nächsten Stunde unser Thema. Was steckt dahinter? Wie sind Gesundheitssystem und Kliniken überlastet? Was kann man alles dagegen machen, gegen diese Hitze im Alltag? Wir sprechen ganz ausführlich gleich in der nächsten Stunde. Vor aber der nächste Überblick aus unserer Nachrichtenredaktion.

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1: Es ist 1 Uhr.
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0: auch in Rente gehen können und nicht bis zum Tod irgendwie sich totschiften müssen. Das ist mein Ziel, dort eben die Partei auch so weiter zu stärken und aufzubauen, dass wir da die Arbeiterinnen und Arbeiterpartei sind, für die wir auch stehen und dessen Anspruch wir auch haben.
1: Das sagt Linken-Chef Luigi Pantisano im ARD-Interview der Woche mit Hauptstadtkorrespondentin Bianca Schwarz.

0: Die FIFA-Fußball-WM 2026.
1: Ja, und da schalten wir zu meiner Kollegin Martina Knief. In der Fußball-Weltmeisterschaft spielt gerade aus der Gruppe K Kolumbien gegen Portugal. Und da bringt uns meine Kollegin jetzt auf den aktuellen Stand.
2: Es soll wieder die Cristiano Ronaldo-Show werden für Portugal. Im Moment ist gerade Trinkpause in Miami. 27 Minuten gespielt zwischen Kolumbien und Portugal. Steht es aber noch 0-0. Auch weil CR7 mal seinen Mannschaftskameraden gesagt hat, ich schieße jetzt ab sofort die Freistöße wieder. Brachte alle zur Seite, aber sein Schuss war dann eine etwas bessere Rückgabe mittig auf Camilo Vargas, den kolumbianischen Keeper, gezielt, sodass das überhaupt keine Torgefahr für die Portugiesen ausströmte. Und das Team um den kolumbianischen Kapitän James Rodriguez, einst ja auch mal für Bayern München in der Bundesliga aktiv, so wie jetzt Luis Diaz, die haben das auch noch nicht so richtig auf den Rasen in Miami gebracht. Ein paar Torabschlüsse, einmal Diogo Costa, der Keeper Portugals, ganz prima zur Stelle. Aber ansonsten ist das noch nicht das, was sich viele von diesem Spiel, der Spielkunst und auch der mannschaftlichen Geschlossenheit auf der anderen Seite, auf der Seite Portugals, erwartet haben. Die Ausgangslage ist klar. Kolumbien reicht ein Unentschieden, um Gruppensieger zu werden. Portugal braucht einen Erfolg mit einem Punkt. Aber wäre auch Portugal als Gruppenzweiter eine Runde weiter und damit in der K.O.-Runde im sogenannten 16. Finale. Die Trinkpause ist vorbei, die Kolumbianer im Ballbesitz, aber sie entscheiden sich erst einmal für den Rückwärtsgang, statt nach vorne zu spielen. So steht es hier noch 0-0.
1: Aktuelles von der Fußball-Weltmeisterschaft. In der Gruppe K spielen Kolumbien gegen Portugal. Soweit der erste Teil der ARD-Infonacht. Hier geht's jetzt weiter mit meinem Kollegen Sven Hasenclever. Er begleitet Sie noch bis 6 Uhr. Schönes Wochenende.
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4: Es ist 2 Uhr.
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